entgegengestreckt worden. Sie haben diese Hunde abgewiesen, als sie die Profite, die sie aus ihrer Arbeit